0: Nee,
1: überhaupt nicht. Nö, ich war einfach nur, ich bin keine Nähmaschine, aber ich bin in den. Nur habe ich.

0: dem egal. Und wenn der sich mit dir streitet, ist
1: normale, normale.